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Wipeout, The Surfaries und wir, das heißt Boss Radio, The Golden Oldies hier, Memories am Stück. Hier ist Radio Weser TV. Eine neue Ausgabe der Memories. Am Mikrofon Olaf Boss und somit auch sendeverantwortlich hier. Und damit herzlich willkommen. Wir steigen wieder ein in die gute alte Zeit der 50er und 60er Jahre und haben heute ein bisschen was im Gepäck. Unter anderem hören wir ein paar Lieder aus der Feder von Sharon Sheely, die bekanntlich ja die Freundin von Eddie Cochran war. Außerdem hören wir, wie Del Shannon zu seinem Hit Runaway kam. Und natürlich habe ich noch einige mehr hier mitgebracht, geputzt und auf den Tellern liegen. Und das Ganze für euch, die Oldie-Fans. Und das Ganze machen wir natürlich wieder mit Elvis Presley am Start. Und hier drei Hits am Stück von Eddie Cochran, Love Again, Billy Fury, All Wanna Do Is Cry und When I'm Over You.

Love Again. Und wir erinnern uns an den tragischen Unfall mit Jean Vincent. Und wer war noch im Auto? Ja, Eddies Freundin Sharon Shealy. Von der hören wir gleich noch was, denn sie hat ja so einige Titel geschrieben damals. Und nicht nur für Eddie, sondern auch für Brenda Lee und einigen mehr. Wir kommen erstmal zu Del Shannon.

0: Stern am Himmel des Rock'n'Roll. Ja, das war Del Shannon. Anfang 1961 machte er in Detroit, Michigan, seine Probeaufnahmen. Und dabei entsteht die Nummer Runaway. Seine Falsettstimme klingt spröde und schrill. Und wie er dazu gekommen ist, erzählt er uns selber.
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0: Jimmy Jones, den Titel Handyman. 1959 war das. Und das übernahm ich einfach und nutzte es für mich. Und wie kam es zu Runaway?
1: We were on stage one night and Max, like I said, hit the A minor and the G. And I went bum bum bum bum bum bum on my guitar.
0: Auf der Bühne begann ich, was auf der Gitarre zu spielen. Zuerst hatte ich noch keinen Text. Am nächsten Tag, ich arbeitete in einem Teppichgeschäft, fiel mir dann der Text dazu ein. Und das Wah, wah, wah, wah, wonder geht heute noch?
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da fahren sie, die Wild Angels, und zwar ins Jahr 1964. Die Rede war ja schon von Sharon Shealy. Das war eine amerikanische Songschreiberin, deren größter Erfolg Ricky Nelsons Nummer 1-Hit Poor Little Fool war. Einer ihrer bekanntesten Titel ist Something Else, ein Rock'n'Roll-Song, den sie für ihren Verlobten Eddie Cochran gemeinsam mit dessen Bruder Bob Cochran schrieb. Und außerdem, zusammen mit Jackie DeShannon, hatte sie auch das Lied Breakaway geschrieben. Und im Original von Irma Thomas interpretiert. Es wurde ursprünglich 1964 von Irma Thomas aufgenommen und als B-Seite ihres größten Hits, der US-Nummer 17-Single Wish Someone Would Care, veröffentlicht. Später feierte das Lied große Erfolge für die britische Sängerin Tracy Ullman, die damit 1983 einen Top-5-Hit in Großbritannien landete. Eine Demo-Version von DeShannon wurde ebenfalls aufgenommen, blieb aber bis zu einer Compilation im Jahr 1994 unveröffentlicht. Breakaway, das kennen wir alle aus der Disco-Zeit in den 80ern von Tracy Ullman natürlich, und hier das Original Irma Thomas and Breakaway. Oldies but Goldies. Boss Radio, The Memories.

0: She's Everything, Rel Donna, von dem hören wir nachher auch nochmal einen Titel, denn der klingt ja auch so ein bisschen wie Elvis, ne? Deswegen habe ich ihn mal hier so mit reingenommen. Als Vater des Rock'n'Roll gefeiert, beeinflusst vom schwarzen Rhythm and Blues, den er mit einer Country-Band umfrisiert. Er lässt ihn rockin' and rollin'. Die Rede ist von Bill Haley. Und ein DJ gibt diesem Sound einen festen, zeitlosen, dauerhaften Namen. Rock'n'Roll. Bill Haley erinnert sich.
1: In 1952 I wrote a tune called Rock-A-Beatin' Boogie. The song, I should say, started out with the lyric rock, rock, rock, everybody, roll, roll, roll, everybody. And Alan Freed was to use this and to coin the phrase rock and roll, which came from this tune.
2: Hi, everybody. This is Alan Freed. Back in 1951 in Cleveland, we coined a phrase that became the biggest pop musical era in the world. The words rock and roll.

Dum Dum von Brenda Lee, die ja auch hier bei uns immer ihr Plätzchen findet. Aus dem Jahre 1961 kam Dum Dum, ein erfolgreicher Popsong damals. Geschrieben natürlich auch von Jackie DeShannon und Sharon Sheely. Der Song erreichte Platz 4 der US Billboard Hot 100. Platz 4 in Australien und Platz 22 in Großbritannien. Er ist bekannt für seinen eingängigen A Dum Dum, A Diddly Dum Refrain und stammt aus ihrem Album All the Way. Ja, und Sharon Sheely zieht sich hier heute so durch die Sendung und Jackie DeShannon als Co-Schreiberin natürlich auch. Und sie hat auch selbst gesungen. Put a little love in your heart.

The Little Star von Dion DiMucci aus dem Jahre 61. Wir kommen wieder zu Rel Donner, den hatten wir vorhin schon auf dem Plattenteller. Und seinen ersten öffentlichen Auftritt als Rock'n'Roll-Sänger hatte Donner am 6. September 57 bei einer Tanzveranstaltung in der von ihm besuchten Chicagoer Taft High School. Am 3. Januar 58 nahm er seine erste Demo-Single auf, die die Lieder Miss Anne und Oh Boy enthielt. Mit dem Remake des erst kurz zuvor von Elvis aufgenommenen Titels The Girl of My Best Friend gelang ihm der Durchbruch. Seine Version kam dem Musikmagazin Billboard zufolge auf Platz 19 der US-Hitparade und erreichte in seiner Heimatstadt Chicago sogar den zweiten Platz. Seinen größten Hit allerdings landete er mit dem Lied You Don't Know What You've Got, das im Juni 61 veröffentlicht wurde und im September den vierten Platz der US-Hitparade Billboard erreichte.

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1: Unser Elvis Presley. Memories. Das auch unser Namensgeber hier für die Sendung Boss Radio Memories, the Golden Oldies. Ja, und die erste Stunde haben wir schon hinter uns. Und einen Titel von Elvis habe ich gleich noch, allerdings ein Remake aus dem Jahre 81. Aber das soll uns hier nicht stören. You Ask Me Too gibt's dann gleich auf die Ohren. Zuvor noch Hermits mit Dandy.

Ja, und das war schon die Stunde der Oldies hier auf Radio Weser TV. Schön, dass ihr dabei wart und auch zugehört habt. Die nächste Ausgabe ist dann am 4. Juni. Die reguläre Ausstrahlung. Hier auf Radio Weser TV auf einem Donnerstag, 19 Uhr dann. Ich wünsche euch schöne Restpfingsten und gleich geht's hier weiter mit den Hits querbeet. Und da bleiben wir bei den 80ern weiterhin.

So ist es. Boss Radio hier auf Radio Weser TV. Eine neue Ausgabe der Hits Querbeat. Und das auf Montag hier an Pfingsten. Yeah. Und damit herzlich willkommen. Mein Name ist Olaf Boss und ich bin auch sendeverantwortlich heute hier für diese Stunde. Und wie gewohnt, ja, machen wir weiter mit unseren 80ern, natürlich. Rauf und runter hier. Zuerst einmal noch ein kleines Fakt, nämlich meine E-Mail-Adresse. Und die lautet bossradioweser.tv@magenta.de. Da könnt ihr mir schreiben, Anregungen, Wünsche, Kritik, was auch immer. Ich würde mich freuen. Tja, was haben wir heute gepackt hier? New Shoes haben wir drin, Flash and the Band, Inner Circle und den kleinen Prinzen haben wir auch dabei. Ich wünsche euch auf jeden Fall in der nächsten Stunde erstmal viel Spaß und ja, lehnt euch zurück und genießt das einfach. Oder danced with me. Ganz wie ihr wollt. Alpha Will hat's vorgemacht. Im Jahre 88, soweit ich weiß. Hier ist Alpha Will, dance with me.

Steppin' Out, Joe Jackson war das, jawohl. Wir kommen zu UMD und zwar mit dem Song Secret. Es wurde ihr zweiter Eintrag in den US Billboard Hot 100 und erreichte Platz 63. Auch in den britischen Singlecharts schaffte es der Song auf Platz 34. Er war im US-amerikanischen romantischen Komödienfilm Arthur II On the Rocks und auf dessen Soundtrack-Album zu hören. Etwa einen Monat vor Filmpremiere wurde er in den USA als Nachfolger des The Best of OMD-Tracks Dreaming erneut im Radio gespielt. Obwohl er auf mehreren US-amerikanischen Radiosendern für zeitgenössische Hits erneut lief, konnte er sich leider nicht wieder in den Charts platzieren. Das soll uns hier aber nun gar nicht stören, oder? Hier sind OMD, Secret.

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Und wir sind hier bei den Hits querbeet mit Olaf Boss am Mikrofon.

In den 80ern gab es ja noch eine Band. Ja. New Shoes, und zwar geschrieben N-U und S-H-O-O-Z. Das waren ein Ehepaar. Valerie Day und ihr Ehemann John Smith hatten in der ersten Hälfte der 80er bereits regionale Erfolge in Portland und brachten 1982 bei einem kleinen Label Nebula Circle das New Shoes Debütalbum Can't Turn It Off heraus. Me, 1985 nahm die Gruppe bei Poolside Records die Single I Can't Wait auf, woraufhin der Major-Label New Shoes unter Vertrag nahm. Der ursprünglich vom Produzententeam The Drone Brothers produzierte Song I Can't Wait wurde als Remix von Peter Slaguz bei Atlantic Records neu veröffentlicht und entwickelte sich weltweit zum Hitparadenerfolg. Ja, so ist es. Radio Weser TV, die Hits querbeet mit Olaf. Viel Spaß weiterhin.

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Ja, der ultimative Klassiker aus den 80ern. Prince und sein Kiss. In Deutschland 15 Wochen Platz 4, Österreich 12 Wochen Platz 3, Schweiz 11 Wochen Platz 5 und in den UK-Charts Platz 50 7 Wochen lang. Und das war Pictures in the Dark mit Mike Oldfield.

Our Midnight Man. Flesh and the Pan. Und wir bleiben natürlich hier in den 80ern mit Ice MC und seinem Hit Easy. Der Song enthält Gesang von der deutschen Sängerin Jasmin Heinrich und war zugleich seine erste Single. Produziert und geschrieben wurde er vom italienischen Musikproduzenten und Komponisten Roberto Zanetti. Der Song wurde 89 von Zyx Records als erste Single seines Debütalbums Cinema veröffentlicht und feierte in ganz Europa Erfolge. Er erreichte Platz 2 in Spanien, Platz 3 in Westdeutschland und die Top 5 in Italien und der Schweiz. In den USA erreichte er Platz 1. Und hier ist er.

aus der Ecke, fake or nicht fake, Milli Vanilli, don't forget my number, hier auf Radio Visa TV.

Ja, das ist der große Spaß hier. Aus dem Jahre 89. Inner City, Big Fun. Und das war auch schon die Stunde hier mit den Hits querbeet. Und wir machen zum Abschluss noch ein bisschen, ja, Confusion hier mit A-Lo.

Die Hits querbeet. Und schon haben wir die Stunde wieder rum. Ich hoffe, es hat euch Spaß gemacht. Die nächste Ausgabe nächste Woche am Donnerstag, den 4. Juni. Da kommt dann eine komplett neue Ausgabe der Memories der Golden Oldies und Hits querbeet natürlich. Und wer zwischenzeitlich dann oder danach, sag ich mal, nächsten Montag Wolfgang Axenow, Rock'n Pop Classics ab 11 Uhr hier auf Radio Weser TV. Am 1. Juni. Am Mikro war heute hier Olaf Boss und auch sendeverantwortlich. Ich wünsche noch frohe Rest Pfingsten und eine schöne Woche. Und kommt gut da rein und bleibt gesund. Wir hören uns, wie gesagt, am Donnerstag, 4. Juni, dann mit unserer, ja, 30. Sendung schon. Keep on rocking und bis dann, euer Olaf.

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0: Moin, hier ist Momo mit seinem Reggae-Mix.
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0: Oder als Stream.
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0: Sendeverantwortlich, wie jedes Mal.
1: Stefan Hauschild.
0: Mit dabei.
2: Jonne Hauschild.
1: Und Sandro Hauschild.
0: Heute mal wieder vollständig, das erste Mal seit lange.
1: Ja,
0: hier
1: seit
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0: Und los geht's mit Bounty Killer und Sugar Minute. Tune in.
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0: 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Sugar Minute war das, zusammen mit dem Bounty Killer. Ihr hört Momo mit seinem Reggae-Mix und wir sind nicht nur wir drei im Studio hier. Wir haben heute noch Besuch. Moin.
1: Moin.
0: Hallo Niki. Niki ist zu Besuch hier. Wo kommst du her?
1: Ich komme aus Frankreich.
0: Aus Frankreich? Wo denn in Frankreich?
1: In der Nähe von Genf.
0: Ah, also im Norden von Frankreich.
1: In der Mitte.
0: Okay. Und du bist zu Besuch hier in Deutschland?
1: Ja, um Deutsch zu lernen.
0: Ah, ja, das klappt doch auch schon ganz gut. Also ich verstehe dich.
1: Ah, danke.
0: Wie lange bist du hier?
1: Ich bin hier seit 3 Monaten und okay. Ich werde hier für 4 Monate mehr bleiben.
0: Ah, und nur um Deutsch zu lernen?
1: Nur Deutsch zu lernen.
0: Ja, cool. Ja, das klappt auch schon ganz gut. Ist auf jeden Fall besser als mein Französisch.
1: Vielleicht.
0: was haben wir als nächstes, Jonne? Richie Stevens, oder?
2: Mit Until, ja.
0: Okay.

0: Richie Stevens war das mit Until und wir bleiben auf demselben Rhythm, wie es weitergeht, weiß Niki.
1: Und dann das nächste Lied, Bounty Killer, Otavadon.
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0: spielen.
1: Okay, jetzt. Alles klar, Biniman war das, zusammen mit der Cheryl Franklin Dancehall Queen. Und jetzt gibt's 2, 3 Live-Aufnahmen als erstes.
2: Und dann das nächste, Marcia Griffiths mit Feel Like Jumping.

0: Das war Marsha Griffiths mit Feel Like Jumping.
1: Live vom Sunsplash Festival Anfang der 90er, 92 müsste das gewesen sein, ungefähr. Wir bleiben auf demselben Festival, Live-Version Mystic Revealers. There's got to be a better way.
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0: 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Mystic Revealers waren das zusammen mit Angie Angel. Und Jonne, die nächsten Songs hast du rausgesucht?
1: Exakt. Weiter geht's mit Ukraine von Chesedek.

0: Das war Jazzy Lake mit dem Song Ukraine. Und Niki weiß, wie es weitergeht.
1: Und am nächsten Protégé mit das Lied Kingston Be Vice.

0: Das war Protégé mit Kingston B. Wise.
1: Und das war der Niki, den haben wir vorhin schon mal kurz vorgestellt. Der ist zu Besuch bei unseren Nachbarn. Schönen Gruß von hier aus, hallo.
0: Hallo.
1: Hatten wir vorhin schon gesagt, ist hier in Deutschland, um Deutsch zu lernen, aus Frankreich hierher gekommen. Hast du einen bestimmten Grund, warum du Deutsch lernen möchtest?
0: Ich lerne Deutsch, weil ich möchte ein Pilot werden.
1: Okay, Pilot hört sich nach großer Aufgabe an. Einen kleinen Pilotenschein oder richtig große Flugzeuge fliegen?
0: Richtig große Flugzeuge fliegen. Es ist die mein Ziel.
1: Okay, Boeing fliegen oder?
0: Ja, mehr Airbus, aber Boeing ist gut auch.
1: Okay, warum brauchst du Deutsch dafür?
0: Weil ich möchte mit Lufthansa fliegen und es ist eine deutsche Ausbildung.
1: Ah, okay, in der Ausbildung dann, weil die Pilotensprache ist ja Englisch, das heißt Englisch lernst du?
0: Ja, wir sprechen Englisch in der Cockpit, aber die Ausbildung ist Englisch und Deutsch, beides. Ah,
1: okay, das hört sich nach einer großen Aufgabe an. Deutsch lernen ist schon schwierig. Ja. Und Pilot hört sich für mich auch schwierig an.
0: Ja, aber ich mag die Flugzeuge und ich habe schon mit kleinen Flugzeugen geflogen. So,
1: ah, es ist, okay. Ja. Und die großen fliegen mit Autopilot. Knopf drücken geht von alleine.
0: Das ist, was alle sagen, aber wir müssen noch arbeiten in der Cockpit.
1: Ich

0: Ich glaube auch, ihr müsst wissen, wie das geht, auch ohne Autopilot. Hä?
1: Ja, ja.
0: So ein Riesenflugzeug mit 300 Leuten oder so an Bord?
1: Zuerst vielleicht weniger, aber ja, es ist immer die Ziele.
0: Okay, ja, cool. Jonne, du weißt, wie es hier weitergeht? Achso, du brauchst ein Mikro, ne? Dann zeigst du mir das. Ach, okay, war mein Job, ne? Mhm. Alles klar, ich weiß, wie es weitergeht. Kabaka Pyramid, Reggae Music.
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0: Das war Kabaka Pyramid mit
1: Reggae Music. Das war mein Job, das war mein Job. Du weißt, wie es weitergeht.
2: Ich weiß, wie es weitergeht. Okay. Ja, ich bin ja auch noch da. Ja, hier geht's weiter mit Racist Back Off von Maccabi.
0: Back Off, Sandro. Back Off.
2: Back Off. Back Off.
1: Back Off.

0: Dead Bussy, brutalizing.
1: Das war Maccabi mit Racist Back Off.
2: Racist Back Off, Sandro.
1: Weiter geht's. Du weißt, wie es weitergeht?
2: Ja. Weiter geht's mit Queen Omega Simplicity.

0: Das war Scaramucci mit Feel It.
1: Und weiter geht's mit Viral von Alba Rosie.

0: Alba Rosie war das.
1: Mit Viral.
0: Und das war's hier schon wieder mit Momo und seinem
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0: auf der
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0: oder als Stream
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0: Sendeverantwortlich jedes Mal.
2: Stefan Hauschild.
0: Mit dabei.
1: Jonne Hauschild.
2: Sandro Hauschild.
0: Und zu Gast heute Niki mit dabei. Wiederhören könnt ihr uns nächste Woche Montag.
2: Wieso ziemlich jeden Montag?
0: Nach den 13 Uhr Nachrichten. Hier bei Radio.
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0: Haben wir noch was?
1: Ja, Zoe mit All I Need. Und damit sagen wir
0: Tschüss.

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1: Und herzlich willkommen, ein neuer Montag, eine neue Woche Radio Wellenwahn, die Sendung hier aus unserem Homestudio. Mir gegenüber sitzt diesmal die Annette.
2: Und mir gegenüber, wie immer, der Thomas.
1: Die Sonja ist nämlich unterwegs, verhindert, und Annette ist so nett und springt für diese Sendung ein. Was erwartet euch in dieser Sendung? Wir haben ganz, ganz, ganz, ganz viele Konzerte, über 50 Stück für die nächsten 14 Tage. Die lassen wir aber fast größtenteils komplett links liegen, weil wir uns auf zwei Festival-Events konzentrieren wollen. Nichtsdestotrotz beginnen wir diese Sendung aber mit einem Clubkonzert. Am Donnerstag, 28.05. in der Schenke werden die Panzerknacker und Angry Itch aufspielen. Das ist uns die Eröffnung dieser heutigen Radio-Wellenwarnsendung wert. Panzerknacker braucht man nicht viel zu sagen, kennt jeder. Punkrock aus Bremen und Angry Itch sind aus Birmingham angereist, um in der Schenke aufzuspielen. Wir haben beide Bands uns vorgenommen hier und haben von Panzerknackern aus dem Jahre 23 die Single Panzerknacker Anthem. Viel Spaß damit.

0: dran, Panzerknacker. Und die haben wir doch im Eldorado in Nordenham gesehen.
1: Jo, hatten wir, als Fonstock Festival war.
0: Genau.
1: Und war mit allen Bands, die auf dem Fonstock gespielt haben, waren Panzerknacker eine der besten Bands an dem Wochenende, fand ich.
0: Ja, auf jeden Fall. Und sie waren das erste Mal im Eldorado.
1: Das stimmt auch. Und im Gepäck haben sie Angry Itch, wie eben schon gesagt, aus Birmingham. 2024 haben sie ein gleichnamiges Album rausgebracht. Da hören wir den vierten Song, Beaten to Death.

0: Das war Angry Itch aus Birmingham. Und die spielen am Donnerstag zusammen mit Panzerknackern in der Schenke in Bremen. Am Donnerstag, den 28.05.
1: So, und das war unser Clubkonzert für die heutige Radio Wellenwarn-Sendung. Wir springen jetzt eine Woche weiter, und zwar Donnerstag, 4.06. Da findet nämlich die Pre-Opening-Party für das Holtebüttel Rock Festival statt. Das Holtebüttel Rock findet am 5. und 6. Juni statt, und am Donnerstag ist halt die Pre-Opening-Party mit freiem Eintritt, und drei Bands sind dabei: Below Zero, Memoria Damnata und Verrockt. Und von diesen drei Bands haben wir uns Memoria Damnata rausgesucht. Freut mich besonders, dass beim Opening Act eine Death Metal Band dabei ist und kommen auch noch aus Verden. Waren mir bis dato unbekannt. Die gibt's schon ganz schön lange irgendwie. Ich glaube, seit 2011 haben die so hobbymäßig als Hobbyband rumgejammt, und dann gab's längere Unterbrechungen, dann kam die Pandemie und sowas alles. Und im Sommer letzten Jahres haben sie ihr erstes komplettes Album Kali Yuga rausgebracht, im Studio aufgenommen, und das ist richtig fett geworden, das Teil. Wir haben uns von diesem Album Kali Yuga den 6. Song Eclipse of the Damned für euch rausgesucht. Viel Spaß damit.

0: So, das war Memoria Damnata mit dem Stück Eclipse of the Damned. Und das ist eine Melodic Death Metal Band aus Verden.
1: Krass, ne?
0: Und spielt auf dem Holtebüttel.
1: Ja.
0: Rockt.
1: Freue ich mich auf den Donnerstag nochmal viel, viel mehr, als wie ich mich sowieso schon freue. Dann kommen wir auch gleich zum normalen Festival, also zum normalen, zu dem besonders coolen Holtebüttel Rock Festival. Wir haben das letztes Jahr schon extrem abgefeiert und dieses Jahr haben sie sich wieder übertroffen. Geile Bands dabei. Wir machen mal eben ein bisschen Name-Dropping. Freitag werden Ultraviolet, Watch Me Rise, Frau Paul, Kupfergold, Rise Against the Spülmaschine, ZSK und Dead Rock Pilot spielen. Samstag werden Derb, Moonshot, Kampfsport, Venues, Fiddler's Green, Calleon, Montreal und Rossi dabei sein. Also zwei Tage volles Programm und wir sind mittendrin dabei. Wir haben uns für den Freitag jetzt vier Bands rausgesucht. Wir fangen an mit Watch Me Rise. Das ist eine Band, die ich vorher überhaupt nicht kannte, überhaupt nicht auf dem Schirm hatte. Emotionaler Hardcore aus Frankfurt. Hat neugierig gemacht, reingehört in ihr, ich glaube, Debütalbum, was sie letztes Jahr rausgebracht haben, A Decade Full of Setbacks and Mistakes. Und da haben wir uns den sechsten Song rausgesucht, Resign. Auch eine Band, wo ich mich tierisch drauf freue.

0: Das war Watch Me Rise mit dem Stück Resign.
1: Und die nächste Band freue ich mich auch sehr drauf, Frau Paul. Das ist eine deutsche Alternativ-Punkrock-Trio aus Hamburg. Wir hatten das Vergnügen, die beim Villa Rocks vor ein paar Jahren schon mal zu sehen. Also freuen wir uns, dass sie beim Holtebüttel Rock wieder dabei sind oder dass wir sie da wiedersehen können. Letztes Jahr haben sie ihr Album Hol mir die Sterne zurück rausgebracht und da hört ihr jetzt den vierten Song Burnout.

0: Das war das Lied Burnout von Frau Paul.
1: Dritte Band im Bunde, die wir euch für den Freitag vorstellen wollen, sind Kupfergold. Sagt dem einen oder anderen vielleicht was, deutsche Folk-Rock-Band, 2018 gegründet, und bekannt sind sie für ihre Mischung aus Mittelalter-Folk, Rock und humorvollen Live-Shows. Freuen wir uns auch richtig tierisch drauf. Wir haben uns von ihrem Album Fasan-Alarm, auch aus dem letzten Jahr, den zweiten Song Unten Tripper rausgesucht. Viel Spaß mit Kupfergold.
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0: Das war Kupfergold mit dem Stück Und ein Tripper. Wundervoller Song.
1: Gefällt dir, ne? Mir auch. Nochmal kurz als Info, wenn ihr auch beim Heutebüttel dabei seid oder dabei sein wollt, dann müsst ihr euch echt sputen, wenn ihr noch keine Tickets habt, weil vor ein paar Tagen kam die Wasserstandsmeldung, Freitag ist zu 87% ausverkauft, Samstag zu 92% und Camping ist so gut wie gar nicht mehr möglich. Das waren nur noch eine Handvoll Tickets. Wer überlegt, mit dem Zug zu kommen, der hat's diesmal richtig leicht und fluffig entspannt. Die machen die Anreise nämlich extrem leicht. Einfach am Bahnhof Langwedel aussteigen und entspannt mit dem kostenlosen Shuttle-Service direkt zum Festivalgelände fahren. Da werdet ihr dann am Freitag unter anderem die Bands hören, die wir und sehen, die wir gerade eben gehört haben. Und unter anderem ZSK werden dabei sein. Ist auch eine Band, die ein Fund ist. Wir haben die schon x-mal live gesehen, hat jedes Mal richtig Laune gemacht. Was vielleicht noch interessant ist, also die haben eine ganz klare politische Haltung und sind unter anderem auch als Gründer von Kein Bock auf Nazis in Erscheinung getreten. Jetzt haben sie vor einem halben Jahr oder was weiß ich, ihr letztes Album rausgebracht und vor ein paar Wochen, Tagen, ich weiß es nicht mehr genau, haben sie gleich eine neue Single hinterhergeschoben. Lieblingslieder heißt das gute Stück. Hier kommt ZSK live am Freitag beim Holtebüttel Rock Festival.

0: Das war das Stück Lieblingslieder von ZSK.
1: Und wir haben damit schon alle Bands für Freitag euch vorgestellt, hier bei Radio Wellenwahn in unserer Sendung, und kommen gleich zum

Samstag, der genauso hochkarätig sein wird. Noch eine kleine Info von uns. Alles, was ihr hier gehört habt, findet ihr auf unserer Homepage.

ist eine finnische Alternative Rock Band, die sich 2019 gegründet hat, besteht aus erfahrenen Musikern bekannter Bands wie Children of Bodom, Disco Ensemble und Lepco. Und dann habe ich gedacht, wow, Children of Bodom, wie cool ist das denn? Und dann habe ich da reingehört, da haben sie nicht viel mehr mit zu tun. Sie sagen selbst, ihre Musik ist 21st Century Rock und der geht auch gut ins Ohr. Wir haben uns eine Single rausgesucht, die sie dieses Jahr rausgebracht haben, No Walls. Hier kommen Moonshot.

0: Das war die finnische Band Moonshot mit dem Lied No Walls.
1: Zweite Band im Bunde, die wir euch jetzt ans Herz legen wollen, Kampfsport. Das ist eine 2010 gegründete Kölner Indie-Alternative-Punk-Rock.

Band und die haben 2024 ihr letztes Album, glaube ich, rausgebracht, ausgegebenen Anlass. Und da hören wir gleich den Opener, das Ende aller Tage. Hier kommt Kampfsport.

0: Das war die Gruppe Kampfsport mit dem Stück Das Ende aller Tage.
1: Wir haben noch eine Info für euch. Letztes Jahr war das Wetter durchwachsen und ich glaube sogar, man musste das Gelände verlassen. Da waren wir aber noch zu Hause. Wir haben es nämlich nicht so weit zum Heute-Büttel Rock. Auf alle Fälle gibt's jetzt einen WhatsApp-Kanal. Da könnt ihr dann ganz schnell über Gefahrensituationen direkt informiert werden. Und dafür haben sie einen zusätzlichen WhatsApp-Kanal eingerichtet. Die QR-Codes dafür findet ihr am Kassenhäuschen und im Infield. Einfach scannen, beitreten und ihr habt alle wichtigen Infos immer direkt aufs Handy. Auch eine coole Sache, finde ich. Und genauso cool ist die nächste Band, die wir euch vorstellen wollen, die beim Heute-Büttel Rock spielt. Das sind Venues, sind das. Ist eine deutsche Post-Hardcore-Modern-Metal-Band aus Stuttgart, haben sich 2015 gegründet. Markenzeichen der Band ist der Kontrast zwischen dem klaren weiblichen Gesang und den aggressiven männlichen Shouts, Growls. Und das klingt folgendermaßen, könnt ihr jetzt auf der 7-Inch, die sie dieses Jahr rausgebracht haben, Hollow Walls hören. Viel Spaß mit Venues.

0: Das waren Venues mit dem Stück Hollow Walls.
1: Fiddler's Green werden ebenfalls beim Heutebüttel rockt sein. Sie gelten als Pioniere des Irish Speed Folk, verbinden traditionellen irischen und schottischen Folk mit Elementen aus Rock, Ska, Reggae und Punk. Wir haben ihr Album The Green Machine für euch rausgesucht und da hört ihr jetzt den 9. Song I Need a Volunteer.

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1: Das war ein Fiddler's Green mit dem Stück I Need a Volunteer.
2: Die nächste Band, wo mich Native Speaker jetzt wahrscheinlich köpfen werden, Callejon.
1: Ich glaube ja immer noch, das heißt Callejon.
2: Callejon. Okay, wir tun uns schwer damit. Ist eine fünfköpfige Metalcore-Band mit deutschen Texten und über 2 Jahrzehnten Bandgeschichte und sind noch viel mehr als das. Haben letztes Jahr eine Single rausgebracht, Cybertruck. Hört selber rein. Hier kommen Callejon.

0: Das war dann wohl die Band Carillon mit dem Stück
1: Cybertruck.
0: Cybertruck.
1: Letzte Band im Bunde ist Montreal, braucht man auch nicht viel zu erzählen. Punkrock-Band aus Hamburg, die auch schon 2 Jahrzehnte Bandgeschichte auf dem Buckel hat. Von denen haben wir uns am Achteck nichts Neues rausgesucht, ihr Album, und hören den 5. Song FOMO Sapiens.
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0: Das war das Stück Homo Sapiens von Montreal.
1: Und damit haben wir unser Holtebüttel Rock Special abgeschlossen. Super viele geile, hochkarätige Bands. Macht richtig Laune. Wir legen euch das wirklich ans Herz. Das ist so ein liebevoll aufgemachtes Festival. Überschaubar, familiär. Wie man es liebt, irgendwie richtig geil. Es findet aber in der ganzen Zeit noch viel, viel mehr statt, was ihr auf unserer Homepage www.wellenwaren.de nachgucken könnt. Unter anderem findet ihr da das Fairweather Fest, was in die zweite Runde geht. Punk, Hardcore, Emo im Viertel, im Lagerhaus, in der Lila Eule, im Calavera, im Eisen. Mit ganz, ganz vielen Bands müsst ihr gucken. Unsere Zeit reicht jetzt nicht mehr. Wir haben uns 3 Bands rausgesucht, die wir euch vorstellen wollen für dieses Fairweather Fest. Harker ist die erste Band. Und da könnt ihr in die EP aus dem Jahre 2025 reinhören, zum Beispiel in den Song Redacted.

0: Das war ein Haker mit dem Stück Redacted.
1: Sind beim Fairweatherfest dabei, genau wie die nächste Band Shooting Daggers. Feministische Queer-Hardcore-Band aus London haben 2024 Love and Rage rausgebracht und wir hören den zweiten

0: Das waren Shooting Daggers mit dem Stück Not My Rival.
1: So, und wir verabschieden uns. Die Stunde Sendezeit ist rum. Das war eine Stunde Radio Wellenwahn. Ihr könnt uns wiederhören.
0: Am 8.6.
1: Macht's gut, habt einen schönen Pfingstmontag. Und letzte Band im Bunde sind State Power, die beim Fairweather Fest dabei sind. Hardcore-Punk-Band aus Utrecht, die selber sagen, sie sind eine Manifestation purer Liebe in ihrer aggressivsten Form. Macht's gut, hier kommt Schizocene von State Power. Tschüss.

Gemeinsam halten wir den Montagsblues aus dem Lokalradio. Ob zu Hause, auf der Arbeit oder sonst wo. Wir sind an eurer Seite. Jetzt für euch im Programm Sebastian und die FunFMCO Feierstart Show. Um kurz nach 17 Uhr durch begrüße ich euch recht herzlich hier an den Radiogeräten, Livestreams oder wo ihr uns sonst auch immer hören mögt. Tag zusammen, hier sind wir jetzt im Lokalradio zusammen in der nächsten Stunde. Und ich würde sagen, hier möchten wir sein. Passend dazu der erste Track von euren 5 Hits um 5, Marcus und Martinus mit Har Ville Va auf Norwegisch. Falls ihr kein Norwegisch könnt, der ganze Text ist übersetzt auf unserer Showwebseite funfm.co. Dennoch wollte ich ihn euch nicht vorenthalten, da er meiner Meinung nach sehr gute Laune macht und natürlich den Montagsblues in weiter Ferne hält. Das ist

Ihr seid mittendrin in euren 5 Hits um 5, damit der Montagsblues in weiter Ferne bleibt. Und weiter geht's. Let's go.

0: Alex Warren mit Fever Dream. Das waren eure 5 Hits um 5 und ich hoffe, dass wieder einmal mehr der Montagsblues gecheckt hat. Nein, nein, hier habe ich absolut keine Chance. Und damit begrüße ich auch noch einmal recht herzlich diejenigen, die jetzt gerade erst zugeschaltet haben. Moin, hier ist euer Lokalradio von der Weser bis zur Delme mit der FunFMCO Feierstart Show und meiner Wenigkeit Sebastian. Und jetzt ist es Zeit für die aktuelle Chartübersicht. Da muss ich gleich noch während der Chartshow einen ganz kleinen Hinweis geben, aber das sollten wir wohl hinkriegen.
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0: Hier sind eure Top 3 Tracks der Woche. Und zwar haben wir die letztwöchige Nummer 3 im Programm und die eigentliche Nummer 2 folgt ja da, rein theoretisch. Allerdings gibt es momentan in den Charts doch einige, ich sag mal, fragwürdige Inhalte von Songs, die wir nicht unbedingt hier im Lokalradio generell im Radio spielen können. Deswegen habe ich mir überlegt, ich werde einfach, wenn es nötig ist, andere Platzierungen mit einbringen. Und dementsprechend schauen wir heute nicht auf die Top 3, sondern auf die Top 4, wobei wir Nummer 2 nicht spielen werden, da es eben doch ein recht expliziter Inhalt ist und wir das hier im Lokalradio nicht haben möchten. Also schauen wir auf die aktuelle Nummer 4, die dieswöchige Nummer 4 und auch letztwöchige Nummer 4. Interessant. Tame Impala mit Dracula. Und auf der aktuellen Nummer 3, ebenfalls die letztwöchige Nummer 3, belegt Sarah Larsson mit Lush Life. Also sie hält sich auch wirklich sehr starr an diese Nummer 3. Auf der aktuellen Nummer 2, den Song, den wir nicht spielen werden, Cave and Amo mit Casa Cuba. Aber ihr könnt ihn natürlich bei euren Streaming-Plattformen gerne anhören. Und zur aktuellen Nummer 1, sie war auch der Nummer 1 in der letzten Woche. Und ja, ich hoffe, ihr könnt sie noch hören. Es geht um, sag ich mal, eine schöne Person und um einen Beat. Das sollte wohl schon alles sagen. Aber wie gesagt, jetzt hören wir erst einmal auf die aktuelle

Und jetzt ist es Zeit für das aktuelle Regionalwetterprognosen-Update. Und kurzer Uhrenvergleich, es sollte jetzt ungefähr 5:30 sein. Ja, der heutige Montag, der war einigermaßen in Ordnung, wenn man denn die Sonne mag. Hin und wieder gab es natürlich mal hier und da ein paar Wolkenfelder, die dann die schöne Sonnendauer gestört haben. Aber im Großen und Ganzen war es doch sehr freundlich. Höchstwerte um die 20 Grad haben es dann doch noch angenehmer gemacht. In der Nacht gehen die Werte runter.

0: nördlicher Richtung mit 10 Kilometern pro Stunde, also eine leichte Brise. Mittwoch gibt es Höchstwerte um die 22 Grad. Dazu eine 11-stündige Sonnenwahrscheinlichkeit und weiterhin eine 20-prozentige Regenwahrscheinlichkeit mit einem nun nordwestlichen Wind um 20 Kilometern pro Stunde. Und hier und da ziehen dann auch mal ein paar Wolken durch, die uns allerdings dann keinen Regen bringen.
1: Hier nun die Wetteraussichten für den Vize-Freitag, also ab Donnerstag und das Wochenende.
0: Ja, so schön es auch angefangen hat, so einigermaßen schön geht es dann weiter am Donnerstag. Höchstwerte um die 19 Grad, dazu eine 9-stündige Sonnenwahrscheinlichkeit. Was ich hier feststellen kann, laut Prognose zumindest, soll sich dann die Regenwahrscheinlichkeit auf 60% erhöhen. Na, das passt ja schon mal sehr gut in Richtung Wochenende. Am Freitag gibt es Höchstwerte um die 18 Grad, dazu eine 8-stündige Sonnenwahrscheinlichkeit. Mit einer 30-prozentigen Regenwahrscheinlichkeit. Also können wir doch auf ein trockenes Wochenende hoffen. Naja, Pustekuchen. Zumindest am Samstag gibt es eine 70-prozentige Regenwahrscheinlichkeit, dazu eine 3-stündige Sonnenwahrscheinlichkeit und 18 Grad an der oberen Spitze laut Prognose. Der Sonntag bringt uns ebenfalls 18 Grad an der Spitze und dazu eine 2-stündige Sonnenwahrscheinlichkeit, obwohl auch Sturmböen mit dabei sind, die bis maximal 45 Kilometern eigentlich die Wolken gut wegpusten könnten. Aber die Wolken scheinen dann doch in der Überzahl zu sein. Und dazu gibt es dann eine 50-prozentige Regenwahrscheinlichkeit. Das sind alles, wie gesagt, immer nur Prognosen. Ich habe letztens auch festgestellt, dass es da mal ganz anders kommen kann und dass anstatt Regen doch schöner Sonnenschein ist. Also verlasst euch nicht unbedingt auf diese Prognosen. Das ist immer nur so ein grober Richtwert und eine Einschätzung. Wie gesagt, auch in der letzten Show und auch schon Ewigkeiten davor, am besten schaut ihr immer einmal nach draußen, denn dann wisst ihr, wie das ganz aktuelle Wettergeschehen ist. Wenn ihr doch lieber Statistikfans seid, dann könnt ihr gerne auch auf unsere Show-Webseite klicken, funfm.co, und dort gibt es dann die Wetterübersicht mit allen Details. Jetzt geht es hier weiter mit Miles Smith und euren Musikwünschen im Lokalradio, denn wir sind hier nicht um zu sabbeln, sondern um den Montagsblues mit guter Musik und guter Laune fernzuhalten. Also, let's go!

0: bei uns in voller Länge eure Lieblingshits nonstop. Afrika von Toto, auch schon lange nicht mehr im Radio gehört. Das ist immer wieder schön, eure Musikwünsche auch aus den vergangenen Jahrzehnten mit dabei zu haben. Und jetzt ist es dann ja auch schon wieder zumindest auch teilweise soweit, dass man draußen gemütlich den Kaffee trinken möchte, vielleicht auch ein Stückchen Kuchen dabei hat. Und dann kommt es an. Nicht nur wie aus der letzten Sendung die nervigen Fliegen, sondern auch die gelb-weiß gestreiften. Nein, es hat nichts mit einem Fußballverein zu tun, sondern mit den Schwebetieren. Die Schwirrfliegen tun euch natürlich auch nichts, aber gemeint sind hier die Wespen. Denn viele rennen dann einfach los und springen panisch auf, schmeißen manchmal auch noch den Kaffee um oder das Stück Kuchen auf den Boden. Ja, warum ist das denn eigentlich so?
1: Gehört ja auch zu den Menschen, die eigentlich vor Tieren keine Angst haben, aber sobald eine Wespe kommt, nimm die weg, eine Wespe und renn raus. Die machen Kilometer, der ganze Schrittzähler ist voll. Aber warum ist das so? Ich meine, vom Rhinoceros haben wir auch keine Angst. Oder von einer Giraffe, die deutlich gefährlicher sein kann als eine Wespe. Aber bei dieser Wespe drehen wir alle durch. Warum? Weil wir bei einer Wespe nicht vor dem Tier an sich Angst haben. Na klar, es kann stechen, das tut auch irgendwie weh, sondern wir haben eher Angst vor dieser Unkontrollierbarkeit. Eine Wespe fliegt nicht in eine Richtung, die wir vorhersagen können. Eine Wespe fliegt mal links, mal rechts, mal nah, mal fern. Und unser Körper möchte bei einer Wespe nur eine Sache, Abstand gewinnen, um einzuschätzen, was macht sie als nächstes. Was uns nicht gelingen wird, weil die fliegt irgendwie, das weiß sie selber nicht. Hinzu kommt, dass wir natürlich wissen, ja, eine Wespe kann stechen und dann ist sie auch noch in Bereichen, wo so ein Stich besonders wehtun kann. Und das finden wir auch nicht so toll. Da wollen wir uns selber schützen. Und genau diese Kombination aus Unvorhersehbarkeit, Abstand gewinnen, misslingt und diese Bereiche könnten wehtun, macht eine Wespe für uns so gefährlich.

Und damit sind wir dann auch schon wieder fast am Ende der heutigen Sendung angekommen. Vielen Dank, dass wir jetzt die letzte, ja, knappe Stunde hier im Lokalradio zusammen verbringen durften. Und dass ich euch auch mal wieder eine ganze Handvoll, naja, ein bisschen mehr als eine Hand sogar, an Musikwünschen erfüllen durfte. Und mir macht es immer wieder Spaß, für euch am Mikro zu sitzen, auch wenn ich das im Homeoffice vorproduziere. Aber so ist es zeitlich für mich unabhängiger, neben dem Studio für euch auch hier im Lokalradio zu sein. Gleich geht es hier weiter mit der Show Flashback und dem guten Burkhard und Jörg am Mikrofon. Und dann wünsche ich euch ganz viel Spaß im weiteren Programmverlauf hier auf Radio Weser TV von der Weser bis zur Delme. Alle Informationen zu den aktuellen Shows findet ihr auch auf radioweser.tv. Tschüss und Tag, ciao, ciao und wir hören uns dann in 14 Tagen, wenn ihr mögt. Vielleicht sollte ich mal darauf achten, nicht so häufig und zu sagen. Ich gebe mir Mühe. Bis zum nächsten Mal. Ciao.

Hallihallo, liebe Leute in Radioland. Hier ist der Flashback vom 25. Mai am Pfingstmontag. Sitzt hier Burkhard Kirschner. Und heute ist der 20. Todestag von Desmond Dekker. Und das könnte sicherlich einer der Kings des Ska gewesen sein. Gibt noch ein paar andere, King Prince Buster und sonstige Konsorten. Genau. Und richtig bekannt ist er ja, das war auch hier in England und in, ich glaube sogar in Deutschland, eine Nummer 1, The Israelites.

Ja, Fu Manchu, das ist ein Superverbrecher gewesen, ein asiatischer, genau. Gibt es diverse Filme drüber aus den 30er, 40er Jahren des letzten Jahrhunderts. Und ja, Desmond Dekker hieß eigentlich Desmond Alfonso Darcy und ist am 16.07.1941 geboren und wie gesagt, heute vor 20 Jahren verstorben. Also ist er keine 65 geworden, da fehlen irgendwie knapp 2 Monate. Gut, jetzt spiele ich euch mal die allererste auf Tonträger festgehaltene Aufnahme von ihm und das ist Honor Your Father, Your Mother and Father.

Also hier steht, es heißt Etmik. Okay, scheinbar wird es anders ausgesprochen. Das war Desmond Dekker, um den geht es ja heute. Heute ist sein 20. Todestag. Er ist leider mit nicht ganz 65 Jahren verstorben an einem Herzinfarkt. Und ja, er hat damals in den frühen 60ern diverse Studios und Plattenfirmen da abgeklappert. Das waren meist irgendwie kleine Klitschen. Und Leslie Kong, ein Chinese, der in Jamaika beheimatet war, der hat ihn dann halt angenommen, der hat in ihm Potenzial gesehen. Gut, jetzt gibt es dann

Ja, Unity hieß das Stück und ohne Gemeinsamkeit oder Einheit wird man auch nichts auf dieser Welt. Als Einzelner ist man irrelevant. Gut, jetzt kommt das Stück Get Up Little Susie.

Ja, Everybody Join Hands, das spielt auf die Bandenkriminalität besonders in den Elendsvierteln von Jamaika an, weil da gab es jede Menge rivalisierende Gangs, die sich Root Boys nannten. Also das waren Root Boys, also Straßenjungs letztendlich. Okay, jetzt gibt es das Stück It Plays.

Don't Blame Me heißt dieser, hieß dieser Ska-Song. Das ist eher Ska als Reggae. Und jetzt kommt Desmond Dekker. Alle Sachen, die ich hier spiele, oder die sind von ihm auch geschrieben. Das ist genauso wie bei Bob Marley, die auch irgendwie zur gleichen Zeit, Bob Marley vielleicht ein bisschen später berühmt wurden. Gut, jetzt kommt Herr Dekker mit Sabotage.

Ja, der Track hieß Busted Lad und jetzt gibt's Beware.

Ja, das hieß also Kumaye. Und jetzt gibt es ein Stück, der ist wohl in einem James Bond-Teil vorgekommen. Das heißt 007.

Also, das war Mother Nature. Ich wünsche euch noch einen schönen Restfeiertag. Und als Rausschmeißer gibt es You Can Get It If You Really Want. Das ist eigentlich von Jimmy Cliff geschrieben, aber ich glaube, er hat es populär gemacht. Tschüss, sagt Burkhard Kirschner.

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Oh yeah, a big shout out to all the friends and fans of Chrome Dioxide in the Riva on Samstag Abend, the vergangene Samstag Abend. Das war big fun, non-stop dancing, non-stop Spaß haben. Ich war der DJ an dem Abend. Chrome Dioxide live in Riva, downtown Delmenhorst. Wir haben big fun gehabt. Ich kann nicht warten, bis die nächste. Woo! A big shout out to the Riva team und Tarek und Joanna. Yes. Having big fun.

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3: Yeah, direkt nach meinen Sendung ist Dennis Pommer, der Pommauer. Bleib cool, bleib sauber, natürlich bleib.

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2: Und ich wünsche einen wunderschönen Montagabend.

Chris Dussy. Nils Christian Steenbergen ist das, bekannt eben unter seinem Künstlernamen Chris Dussy und aus den Niederlanden. Schön, dass ihr wieder eingeschaltet habt hier am Montagabend. Hier ist euer elektronisches Musikmagazin und das hat's heute natürlich auch wieder in sich. Wo soll ich anfangen? Es ist schwer heute. Wir bleiben heute auf jeden Fall so im optimistischen Dance-Bereich. Bisschen Techno dabei, House, Deep House natürlich und all das, was so neu angeschwappt ist in den vergangenen Tagen und Wochen. Schön, dass ihr dabei seid. Hello.

beiden, die sind ja bekannt für ihre euphorischen Dancefloor-Hymnen. Rave, Techno, House und Soul, alles zusammen irgendwie. Prosper, Harvey Blumler und Georgia Smith. Kommt in Clubs natürlich noch viel besser. Es kommt drauf an, was ihr für eine Anlage gerade laufen habt. Mit viel Bass. Ist das gut? Könnt ihr mal gut testen mit dieser Sendung. Wie gut ist die Anlage eingestellt? Hier ist auch einer, Lance Savali mit Bob.

Frankie Risados neue Single Jinjuku gehört hier auf Radio Weser am Montagabend. Wir gehen gleich rüber nach Norwegen. Ja, von Holland, von den Niederlanden rüber nach Norwegen. Bausa nennt sich dieses Trio. Magnetic. Danach Saraga und Roses.

Wir werden gleich noch ein bisschen mehr Gas geben. Dies hier ist Nimino, ein ziemlich bekannter DJ, der in den letzten Jahren, ja, gut in den Charts auch vertreten war.

Das ist bunt. Hier mit The Temper Trap, ein Klassiker, Sweet Disposition von 2008. Viel Spaß mit Killy gleich im Anschluss. Killys Club Show wartet wieder auf euch, weiter auch mit einem guten Soundtrack hier auf Radio Weser. Ich bin Dennis Pumm, danke fürs Zuhören, hören uns dann nächste Woche wieder.

Take 5, so heißt dieser Titel. Und ich tauche euch heute wieder mal ganz tief in die Musikgeschichte hinein. Das war das Dave Brubeck Quartet mit dem Titel, mit ihrem sicherlich bekanntesten Titel Take 5 aus dem Jahre 1959. Ihr hört Kellys Club Show jeden Montag von 21 bis 22 Uhr. Und Achim Killenberg führt euch ein bisschen am Anfang in die Irre, denn es geht nicht um Dave Brubeck, sondern um eine der wichtigsten West Coast Band der 1960er Jahre. Die Band heißt Quicksilver Messenger Service und der Titel Take 5, den haben sie verwendet. Und das könnt ihr gleich in dem nächsten Song näher hören. Hier ist ein Stück aus ihrem ersten Album Gold and Silver. Hier sind Quicksilver Messenger Service.

Ihr hört Kellys Club Show und heute Abend gibt's ein Special für und über die amerikanische Psychedelic-Band Quicksilver Messenger Service, gegründet in San Francisco im Jahr 1965. Und Gold and Silver, was ich gerade gespielt habe, befindet sich auf dem Debütalbum der Band aus dem Jahr 1968. Und wie ich euch ja zu Beginn der Sendung gespielt habe, ist das Grundthema für die Soli in diesem Song von Take 5 vom Dave Brubeck Quartet ausgeliehen und natürlich mit entsprechenden Soli untermauert. Quicksilver Messenger Service haben noch einen weiteren Titel auf diesem Album, das auch Quicksilver Messenger Service heißt, aus dem Jahr 1968, sehr einbezogen, nämlich einen Song, der im Jahre 1964 von dem Sänger und Schauspieler Hamilton Camp bereits herausgebracht worden ist. Er heißt Pride of Man, den spiele ich euch jetzt erstmal und danach die Version von Quicksilver Messenger Service, ein ganz berühmter Titel der Band, Pride of Man, auch zu finden auf dem Debütalbum der Band aus dem Jahre 1968.

aus dem ersten Album von Quicksilver Messenger Service, der Titel Pride of Man. Das Album 1968 veröffentlicht, bereits vorher, nämlich im Jahre 1967, sind zwei inzwischen legendäre Songs von Quicksilver Messenger Service aufgenommen worden, und zwar für den Soundtrack des Dokumentarfilms, der sich Revolution nannte und sich mit der Szene in Haight-Ashbury im Bezirk von San Francisco beschäftigt hat und mit dem sogenannten Summer of Love 1967. Allerdings ist dieses Werk dann zunächst sehr untergegangen, aber ein Soundtrack ist bereits ein Jahr später, 1968, mit diesen Aufnahmen und zwei Songs von Quicksilver Messenger Service mit dabei. Der Soundtrack zum Film Revolution, sehr, sehr empfehlenswert. Und ich spiele euch jetzt hier schon mal einen Song. Hier ist Codeine von Quicksilver Messenger Service.

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Codine von Quicksilver Messenger Service aus dem Soundtrack des Films Revolution, der die Szene in San Francisco des Sommers 1967 beleuchtet und viele Straßenhippies mit Psychiatern, Polizisten, Ärzten interviewt, die eine doch sehr differenzierte Sicht auf die Einnahme von LSD hatten. Und der Film sollte im Mai 1968 bei den Filmfestspielen von Cannes uraufgeführt werden, aber das Festival wurde offiziell abgesagt, bevor es gezeigt werden konnte, weil zu diesem Zeitpunkt anhaltende Unruhen im Mai 1968 in Frankreich die Welt erschütterten, sodass dann die erste Vorführung am 5. Juni 1968 in St. Louis in den USA stattgefunden hat. Der Film war damals eigentlich schon ein Jahr zu spät in die Kinos gekommen, denn das Jahr 1967 war das legendäre Jahr des sogenannten Summer of Love und 1968 waren schon wieder andere Themen angesagt. Beim Soundtrack, der 1968 auch erschienen ist, haben auch noch Mother Earth und die Steve Miller Band mitgewirkt, aber heute Abend spiele ich euch nur die beiden Stücke, die von Quicksilver Messenger Service die wichtigsten auf diesem Soundtrack sind. Und einen habe ich noch von diesem wirklich sehr, sehr guten Soundtrack. Hier sind Quicksilver Messenger Service mit Babe, I'm Gonna Leave You.

Babe, I'm Gonna Leave You von Quicksilver Messenger Service aus dem Jahr 1968. Ihr hört Kiddies Club Show. Die Band Quicksilver Messenger Service bestand aus John Cipollina, Gitarre, Gesang, Gary Duncan, Gitarre und auch Gesang, David Freeman, der Bassgitarrist, Greg Elmer, der Schlagzeuger, und Jim Murray, Gesang und Mundharmonika. Und die haben die ersten Aufnahmen dieser Zeit 1967, 1968 aufgenommen. Die zweite LP nannte sich Happy Trails, erschien 1969 und stellt praktisch den Höhepunkt im Schaffen von Quicksilver Messenger Service dar. Und vor allen Dingen eindrucksvoll, dass diese Band eigentlich eine richtige Liveband ist und da auch die wichtigsten Einflüsse hatte, mitgeschnitten im Fillmore West und Fillmore East in San Francisco und New York, ist dieses Album Happy Trails ein Klassiker der damaligen Musik und dokumentiert das auch eindrucksvoll.

dass die Musiker eigentlich nicht so richtig mit dem Studio warm geworden sind, sondern mehr live auftreten wollten, weil sie da auch improvisieren konnten. Das ist sehr gut zu hören bei dem Hauptstück des Albums Happy Trials. Ist ja im Jahre 1969 erschienen, dieses Album. Der Song heißt Who Do You Love? Insgesamt 25 Minuten lang. Ich spiele einen großen Ausschnitt daraus und da könnt ihr euch ein Bild machen, wie diese Band live geklungen hat. Hier sind in Killers Club Show Quicksilver Messenger Service aus dem Album Happy Trials mit Who Do You Love?

Who Do You Love? Live mitgeschnitten für das zweite Album von Quicksilver Messenger Service, Happy Trails, aus dem Jahre 1969. Die Band hat dann im gleichen Jahr noch das Album Shady Groove herausgebracht und hat dabei als Mitglied aufgenommen den britischen Pianisten Nicky Hopkins, der mit vielen Bluesgrößen zusammengespielt hat, mit Jeff Beck, mit Jimmy Page, mit den Rolling Stones war er eine Zeit lang auch dann später Mitglied und auch bei dem Album, das 1970 erschienen ist vom Quicksilver Messenger Service, Just for Love. Das war es im Übrigen heute mit Kellys Club Show und einem Special zu der aus San Francisco stammenden psychedelischen Band Quicksilver Messenger Service. Wer sich dafür interessiert, es gibt jetzt die meisten Songs in einer sehr, sehr guten Anthologie, einer Box, die sich Who Do You Love? The Recordings 1967 till 1972 enthält, mit einem sehr, sehr guten Booklet dazu und auch einem Song, den ich zum Schluss von Kellys Club Show spiele. Achim Kellenberg bedankt sich fürs Zuhören und hier ist er und nennt sich Cobra, mal was ganz anderes, als was wir eben gehört haben.

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1: Und herzlich willkommen, ein neuer Montag, eine neue Woche Radio Wellenwahn. Die Sendung hier aus unserem Homestudio. Mir gegenüber sitzt diesmal die Annette.
2: Und mir gegenüber, wie immer, der Thomas.
1: Die Sonja ist nämlich unterwegs, verhindert, und Annette ist so nett und springt für diese Sendung ein. Was erwartet euch in dieser Sendung? Wir haben ganz, ganz, ganz, ganz viele Konzerte, über 50 Stück für die nächsten 14 Tage. Die lassen wir aber fast größtenteils komplett links liegen, weil wir uns auf zwei Festival-Events konzentrieren wollen. Nichtsdestotrotz beginnen wir diese Sendung aber mit einem Clubkonzert. Am Donnerstag, 28.05. in der Schenke werden die Panzerknacker und Angry Itch aufspielen. Das ist uns die Eröffnung dieser heutigen Radio-Wellenwarnsendung wert. Panzerknacker braucht man nicht viel zu sagen, kennt jeder. Punkrock aus Bremen und Angry Itch sind aus Birmingham angereist, um in der Schenke aufzuspielen. Wir haben beide Bands uns vorgenommen hier und haben von Panzerknackern aus dem Jahre 23 die Single Panzerknacker Anthem. Viel Spaß damit.

0: Das waren Panzerknacker und die haben wir doch im Eldorado in Nordenham gesehen.
1: Jo, hatten wir, als Fonstock Festival war.
0: Genau.
1: Und war mit allen Bands, die auf dem Fonstock gespielt haben, waren Panzerknacker eine der besten Bands an dem Wochenende, fand ich.
0: Ja, auf jeden Fall. Und sie waren das erste Mal im Eldorado.
1: Das stimmt auch. Und im Gepäck haben sie Angry Itch, wie eben schon gesagt, aus Birmingham. 2024 haben sie ein gleichnamiges Album rausgebracht. Da hören wir den vierten Song, Beaten to Death.

0: Das war Angry Itch aus Birmingham. Und die spielen am Donnerstag zusammen mit Panzerknackern in der Schenke in Bremen. Am Donnerstag, den 28.05.
1: So, und das war unser Clubkonzert für die heutige Radio-Wellenwarn-Sendung. Wir springen jetzt eine Woche weiter, und zwar Donnerstag, 4.06. Da findet nämlich die Pre-Opening-Party für das Holtebüttel Rock Festival statt. Das Holtebüttel Rock findet am 5. und 6. Juni statt, und am Donnerstag ist halt die Pre-Opening-Party mit freiem Eintritt, und drei Bands sind dabei: Below Zero, Memoria Damnata und Verrockt. Und von diesen drei Bands haben wir uns Memoria Damnata rausgesucht. Freut mich besonders, dass beim Opening Act eine Death Metal Band dabei ist, und kommen auch noch aus Verden. Waren mir bis dato unbekannt. Die gibt's schon ganz schön lange irgendwie. Ich glaube, seit 2011 haben die so hobbymäßig als Hobbyband rumgejammt, und dann gab's längere Unterbrechungen, dann kam die Pandemie und sowas alles. Und im Sommer letzten Jahres haben sie ihr erstes komplettes Album Kali Yuga rausgebracht, im Studio aufgenommen, und das ist richtig fett geworden, das Teil. Wir haben uns von diesem Album Kali Yuga den 6. Song Eclipse of the Damned für euch rausgesucht. Viel Spaß damit.

0: So, das war Memoria Damnata mit dem Stück Eclipse of the Damned. Und das ist eine Melodic Death Metal Band aus Verden.
1: Krass, ne?
0: Und spielt auf dem Holtebüttel.
1: Ja.
0: Rockt.
1: Freue ich mich auf den Donnerstag nochmal viel, viel mehr, als wie ich mich sowieso schon freue. Dann kommen wir auch gleich zum normalen Festival, also zum normalen, zu dem besonders coolen Holtebüttel Rock Festival. Wir haben das letztes Jahr schon extrem abgefeiert und dieses Jahr haben sie sich wieder übertroffen. Geile Bands dabei. Wir machen mal eben ein bisschen Name-Dropping. Freitag werden Ultraviolet, Watch Me Rise, Frau Paul, Kupfergold, Rise Against the Spülmaschine.

ZSK und Dead Rock Pilots spielen. Samstag werden Derb, Moonshot, Kampfsport, Venues, Fiddler's Green, Calleon, Montreal und Rossi dabei sein. Also zwei Tage volles Programm und wir sind mittendrin dabei. Wir haben uns für den Freitag jetzt vier Bands rausgesucht. Wir fangen an mit Watch Me Rise. Das ist eine Band, die ich vorher überhaupt nicht kannte, überhaupt nicht auf dem Schirm hatte. Emotionaler Hardcore aus Frankfurt. Hat neugierig gemacht, reingehört in ihr, ich glaube, Debütalbum, was sie letztes Jahr rausgebracht haben. A Decade Full of Setbacks and Mistakes. Und da haben wir uns den sechsten Song rausgesucht, Resign. Auch eine Band, wo ich mich tierisch drauf freue.

0: Das war Watch Me Rise mit dem Stück Resign.
1: Und die nächste Band freue ich mich auch sehr drauf, Frau Paul. Das ist eine deutsche Alternativ-Punkrock-Trio aus Hamburg. Wir hatten das Vergnügen, die beim Villa Rocks vor ein paar Jahren schon mal zu sehen. Also freuen wir uns, dass sie beim Holtebüttel Rock wieder dabei sind oder dass wir sie da wiedersehen können. Letztes Jahr haben sie ihr Album Hol mir die Sterne zurück rausgebracht und da hört ihr jetzt den vierten Song Burn.

0: Das war das Lied Burnout von Frau Paul.
1: Dritte Band im Bunde, die wir euch für den Freitag vorstellen wollen, sind Kupfergold. Sagt dem einen oder anderen vielleicht was, deutsche Folk-Rock-Band, 2018 gegründet, und bekannt sind sie für ihre Mischung aus Mittelalter-Folk, Rock und humorvollen Live-Shows. Freuen wir uns auch richtig tierisch drauf. Wir haben uns von ihrem Album Fasan-Alarm, auch aus dem letzten Jahr, den zweiten Song Unten Tripper rausgesucht. Viel Spaß mit Kupfergold.
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0: Das war Kupfergold mit dem Stück und ein Tripper. Wundervoller Song.
1: Gefällt dir, ne? Mir auch. Nochmal kurz als Info, wenn ihr auch beim Holtebüttel dabei seid oder dabei sein wollt, dann müsst ihr euch echt sputen, wenn ihr noch keine Tickets habt, weil vor ein paar Tagen kam die Wasserstandsmeldung, Freitag ist zu 87% ausverkauft, Samstag zu 92% und Camping ist so gut wie gar nicht mehr möglich. Das war nur noch eine Handvoll Tickets. Wer überlegt, mit dem Zug zu kommen, der hat es diesmal richtig leicht und fluffig entspannt. Die machen die Anreise nämlich extrem leicht. Einfach am Bahnhof Langwedel aussteigen und entspannt mit dem kostenlosen Shuttle-Service direkt zum Festivalgelände fahren. Da werdet ihr dann am Freitag unter anderem die Bands hören, die wir und sehen, die wir gerade eben gehört haben. Und unter anderem ZSK werden dabei sein. Ist auch eine Band, die ein Fund ist. Wir haben die schon x-mal live gesehen, hat jedes Mal richtig Laune gemacht. Was vielleicht noch interessant ist, also die haben eine ganz klare politische Haltung und sind unter anderem auch als Gründer von Kein Bock auf Nazis in Erscheinung getreten. Jetzt haben sie vor einem halben Jahr oder was weiß ich, ihr letztes Album rausgebracht und vor ein paar Wochen, Tagen, ich weiß es nicht mehr genau, haben sie gleich eine neue Single hinterhergeschoben. Lieblingslieder heißt das gute Stück. Hier kommt ZSK live am Freitag beim Holtebüttel Rockfestival.

0: Das war das Stück Lieblingslieder von ZSK.
1: Und wir haben damit schon alle Bands für Freitag euch vorgestellt, hier bei Radio Wellenwahn in unserer Sendung. Und kommen gleich zum Samstag, der genauso hochkarätig sein wird. Noch eine kleine Info von uns. Alles, was ihr hier gehört habt, findet ihr auf unserer Homepage www.wellenwahn.de. Da ist die Pre-Opening-Party vom Holtebüttel Rock am Donnerstag verlinkt. Das Festival selber, einfach Flyer anklicken und dann landet ihr auf der Homepage vom Holtebüttel Rock, wo ihr noch viel mehr Infos kriegt. Und wir machen weiter mit dem Samstag. Auch richtig geiles Paket, was da auf uns wartet. Und wir haben uns von dem Programm, was am Samstag stattfindet, 6 Bands rausgesucht. Wir beginnen mit Moonshot. Ist eine finnische Alternative Rock Band, die sich 2019 gegründet hat. Besteht aus erfahrenen Musikern bekannter Bands wie Children of Bodom, Disco Ensemble und Lepko. Und dann habe ich gedacht, wow, Children of Bodom, wie cool ist das denn? Und dann habe ich da reingehört, da haben sie nicht viel mehr mit zu tun. Sie sagen selbst, ihre Musik ist 21st Century Rock. Und der geht auch gut ins Ohr. Wir haben uns eine Single rausgesucht, die sie dieses Jahr rausgebracht haben. No Walls. Hier kommen Moonshot.

0: Das war die finnische Band Moonshot mit dem Lied No Walls.
1: Zweite Band im Bunde, die wir euch jetzt ans Herz legen wollen, Kampfsport. Das ist eine 2010 gegründete Kölner Indie-Alternative-Punkrock-Band und die haben 2024 ihr letztes Album, glaube ich, rausgebracht, ausgegebenen Anlass. Und da hören wir gleich den Opener, das Ende aller Tage. Hier kommt Kampfsport.

0: Das war die Gruppe Kampfsport mit dem Stück Das Ende aller Tage.
1: Wir haben noch eine Info für euch. Letztes Jahr war das Wetter durchwachsen und ich glaube sogar, man musste das Gelände verlassen. Da waren wir aber noch zu Hause. Wir haben es nämlich nicht so weit zum Holtebüttel Rock. Auf alle Fälle gibt's jetzt einen WhatsApp-Kanal. Da könnt ihr dann ganz schnell über Gefahrensituationen direkt informiert werden. Und dafür haben sie einen zusätzlichen WhatsApp-Kanal eingerichtet. Die QR-Codes dafür findet ihr am Kassenhäuschen und im Infield. Einfach scannen, beitreten und ihr habt alle wichtigen Infos immer direkt aufs Handy. Auch eine coole Sache, finde ich. Und genauso cool ist die nächste Band, die wir euch vorstellen wollen, die beim Holtebüttel Rock spielt. Das sind Venues, sind das. Ist eine deutsche Post-Hardcore-Modern-Metal-Band aus Stuttgart, haben sich 2015 gegründet. Markenzeichen der Band ist der Kontrast zwischen dem klaren weiblichen Gesang

und den aggressiven männlichen Shouts, Growls, und das klingt folgendermaßen, könnt ihr jetzt auf der 7-Inch, die sie dieses Jahr rausgebracht haben, Hollow Walls hören. Viel Spaß mit Venues.

0: Das waren Venues mit dem Stück Hollow Walls.
1: Fiddler's Green werden ebenfalls beim Holtebüttel Rock sein. Sie gelten als Pioniere des Irish Speed Folk, verbinden traditionellen irischen und schottischen Folk mit Elementen aus Rock, Ska, Reggae und Punk. Wir haben ihr Album The Green Machine für euch rausgesucht und da hört ihr jetzt den 9. Song I Need a Volunteer.

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1: Das waren Fiddler's Green mit dem Stück I Need a Volunteer.
2: Die nächste Band, wo mich Native Speaker jetzt wahrscheinlich köpfen werden, Callejon.
1: Ich glaube ja immer noch, das heißt Callejon.
2: Callejon. Okay, wir tun uns schwer damit. Ist eine fünfköpfige Metalcore-Band mit deutschen Texten und über 2 Jahrzehnten Bandgeschichte und sind noch viel mehr als das. Haben letztes Jahr eine Single rausgebracht, Cybertruck. Hört selber rein. Hier kommen Callejon.

0: Das war dann wohl die Band Carillon mit dem Stück
1: Cybertruck.
0: Cybertruck.
1: Letzte Band im Bunde ist Montreal, braucht man auch nicht viel zu erzählen. Punkrock-Band aus Hamburg, die auch schon 2 Jahrzehnte Bandgeschichte auf dem Buckel hat. Von denen haben wir uns am Achteck nichts Neues rausgesucht, ihr Album, und hören den 5. Song FOMO Sapiens.
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0: Das war das Stück Homo Sapiens von Montreal.
1: Und damit haben wir unser Holtebüttel Rock Special abgeschlossen. Super viele geile, hochkarätige Bands. Macht richtig Laune. Wir legen euch das wirklich ans Herz. Das ist so ein liebevoll aufgemachtes Festival. Überschaubar, familiär, wie man es liebt. Irgendwie richtig geil. Es findet aber in der ganzen Zeit noch viel, viel mehr statt, was ihr auf unserer Homepage www.wellenwaren.de nachgucken könnt. Unter anderem findet ihr da das Fairweather-Fest, was in die zweite Runde geht. Punk, Hardcore, Emo, im Viertel, im Lagerhaus, in der Lila Eule, im Calavera, im Eisen. Mit ganz, ganz vielen Bands müsst ihr gucken. Unsere Zeit reicht jetzt nicht mehr. Wir haben uns 3 Bands rausgesucht, die wir euch vorstellen wollen für dieses Fairweather Fest. Harker ist die erste Band. Und da könnt ihr in die EP aus dem Jahre 2025 reinhören, zum Beispiel in den Song Redacted.

0: Das war ein Haka mit dem Stück Redacted.
1: Sind beim Fairweatherfest dabei, genau wie die nächste Band Shooting Daggers. Feministische Queer-Hardcore-Band aus London haben 2024 Love and Rage rausgebracht und wir hören den zweiten Song Not My Revival.

0: Das waren Shooting Daggers mit dem Stück Not My Rival.
1: So, und wir verabschieden uns. Die Stunde Sendezeit ist rum. Das war eine Stunde Radio Wellenwahn. Ihr könnt uns wiederhören.
0: Am 8.6.
1: Macht's gut, habt einen schönen Pfingstmontag. Und letzte Band im Bunde sind State Power, die beim Fairweather Fest dabei sind. Hardcore-Punk-Band aus Utrecht, die selber sagen, sie sind eine Manifestation purer Liebe in ihrer aggressivsten Form. Macht's gut, hier kommt Schizocene von State Power.
0: Tschüss.

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